0: ein echter Erlanger?
1: Oh ja, ich bin von Erlangen.
0: Was, echter Erlanger?
1: Gerne Erlanger.
0: Ich liebe den Humor der Erlanger.
1: Das ist der Mutter.
0: Erlanger sind so gastfreundlich.

0: ja so viele Zigaretten geben auf der Straße. Also Martha, bei uns in Bielefeld ist das ja alles viel sauberer.
1: Die Bielefelder sind doch so mund.